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1: Es ist höchste Zeit, etwas für die Gesundheit zu tun. Deshalb hüpfen wir jetzt alle auf der
0: Stelle. 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
1: Immer schön intakt.
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1: Das ist nicht verboten.
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1: Heute wird gefeiert, heute geht es rundt. Und dazu wird Sport gemacht, denn Sport, der ist gesund. Aber nicht nur springen, heute geht noch mehr. Immer schön von links nach rechts und immer hin und her. 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

0: Kraftwerk.
1: Ja, ja, total, ihr habt Musik gemacht, ey. Wie kannst du, wie kannst du, wie kannst du? Bist du okay, Mann? Was du wie ja, wo ist denn Irlanda? Komm, machst du auch nicht mehr gerade als dasselbe, wie brauche ich noch Schleswig? Ja, ja, ja, ja, das kann nicht was.
0: Der Eintritt kostet den Verstand. 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

0: Wenn ihr sagt, das ist nicht so Miss Blabla, wo ihr Gott denkt, man.
1: Egal was ihr sagt, egal was ihr denkt.
0: Und bei Alistair ist still allein. Nein, nein, nur bei Hörer, was so länger.
1: Alles egal, ich will Johnny zurück.
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